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Ja, guten Abend, liebe Zuhörer. Heute also das Rock'n'Roll-Museum erstmals an neuer Stelle. Und anstatt der wenigen Akkorde des bisherigen Vorspanns heute einmal der gesamte Song, nämlich Eddie Cochran's Summertime Blues, in der ursprünglichen Single-Version von 1958. In 4 Wochen gibt's dann übrigens wieder den gewohnten Vorspann. Sicherlich wird diese Sendereihe für eine ganze Reihe von Nachtclub-Hörern neu sein, obwohl sie schon seit 12,5 Jahren auf NDR 2 läuft. Insbesondere für Sie, die neuen Zuhörer, habe ich das heutige Programm gestaltet, damit Sie erfahren, was Sie hier musikalisch alle 4 Wochen erwartet. Dabei habe ich bequemerweise auf den Text einer gleichartigen Sendung von vor 4 Jahren zurückgegriffen. Die Musikbeispiele sind aber natürlich andere und sind fast ausschließlich Hörerwünsche. Nun aber zur Musik. Was ist Rock'n'Roll? Auf keinen Fall ist Rock'n'Roll auch die gegenwärtige Rockmusik, was ja leider häufig fälschlicherweise behauptet wird. Rock'n'Roll-Musik wurde auch nicht blitzartig von irgendjemandem erfunden und sie ist auch kein einheitlicher Musikstil, sondern umfasst verschiedene Spielweisen der 50er bis Anfang der 60er Jahre. Der Begriff Rock'n'Roll ist eine 1953 künstlich geschaffene Sammelbezeichnung für damals schon bestehende zahlreiche verschiedene Spielarten amerikanischer Musik, die aber eines gemein hatten. Sie waren nämlich musikalische Ausdrucksformen von Minderheiten, von bestimmten Bevölkerungsgruppen in ganz bestimmten geografischen Regionen. Rock'n'Roll war 1953 zunächst auch nur ein Ersatzname für Rhythm and Blues, womit bis dahin sämtliche Spielarten schwarzer Musik außer dem Jazz bezeichnet wurden. Hier nun 2 schwarze Aufnahmen aus den frühen 50er Jahren, bei denen die regional unterschiedlichen Spielweisen deutlich werden. An der Westküste in Los Angeles entstand 1952 der Drippers Boogie von Joe Liggins and his Honey Drippers. Und ebenfalls von 1952 stammt Rocket 69 von dem Todd Rhodes Orchestra aus Detroit mit der Sängerin Connie Allen.

Ein ebenso satter Sound in einer ganz typischen Klangfarbe mit Piano und Saxophon wurde Ende der 40er Jahre von schwarzen Musikern in New Orleans und Umgebung entwickelt. Der bekannteste Vertreter des sogenannten New Orleans Dance Blues ist natürlich Fats Domino, der hier gleich in einer Aufnahme von Smiley Lewis vom April 1953 zu hören ist. Smiley Lewis und Playgirl. Aus einer Mixtur von verschiedenen Spielweisen schwarzer Bands entstand Anfang der 50er Jahre eine ähnliche Spielweise bei weißen Bands im Nordosten der USA, der Northern Band Style, mit Bill Haley und his Comets als bekanntester Formation. Als Beispiel hier aber für den Northern Band Style der Soda Shop Rock mit Jimmy Cavallo and the House Rockers von 1956. 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

Es fiel schon der Begriff Blues, und Blues war und ist ebenfalls keine einheitliche Spielart, sondern umfasst viele regionale Spielweisen. Blues ist schwarze Musik, meinen die Puristen. Doch weiße Country-Musik der 20er bis in die frühen 50er Jahre weist vielfach starke Ähnlichkeiten auf, und das kam nicht gerade von ungefähr. Abgesehen von der Hautfarbe war die Masse der weißen Landbevölkerung wirtschaftlich und sozial genauso unterprivilegiert wie Schwarze. Und aus dem Zusammenleben von Weißen und Schwarzen ergaben sich auch musikalische Berührungspunkte, die auch in der Rockabilly-Spielart ab 1954-55 deutlich sind. Eines der Rockabilly-Zentren war Memphis mit der Plattenfirma Sun. Hier gleich Elvis Presleys vierte Sun-Platte vom April 1955 mit Rockabilly vom Feinsten, Baby Let's Playhouse. Danach eine texanische Rockabilly-Aufnahme vom Januar 1955, Sonny Fisher mit Sneaky Pete. Sneaky Pete ist übrigens, und damit knüpfe ich an die letzte Museumssendung an, ein weiterer Slang-Ausdruck für illegal gebrannten Schnaps. Und schließlich dann noch eine Aufnahme aus der Speed-Phase des Rockabilly. Ronnie Hawkins and the Hawks mit Red Hot von Mitte 1959. 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

Zur musikalischen Palette der schwarzen Großstadtghettos gehörten auch zwei sehr verschieden klingende Musikformen. Zum einen der laute elektrische Blues und zum anderen die viel gefälligere Vortragsweise der Vokalgruppen. Solche Gruppen formierten sich ab Ende der 40er Jahre. Sie standen zwar in der Tradition ihrer Vorläufer der 30er und 40er Jahre, aber die neuen Gruppen zielten ausschließlich auf das schwarze Publikum. Und in ihren eigenständig entwickelten Gesangsformen wechselten Balladen mit schnellen Abtemponummern. Zwei Beispiele. Zuerst The Clovers mit Good Lovin', aufgenommen im März 1953, und danach The Dubs mit Curtis Be Magic, erschienen im Juli 1957.

Anfang der 60er Jahre erlebte der Vokalgruppensound eine kurzfristige Renaissance durch weiße Gruppen, die zumeist aus Italo-Amerikanern bestanden. Zentrum dieser Entwicklung war der Großraum New York. Hier als Beispiel The Earls mit Never von Anfang 1963.

In den 40er Jahren vollzog sich in den USA eine gewaltige Wanderung schwarzer Arbeitssuchender aus den Südstaaten in die Industriemetropolen des Nordens. Dort passten sie ihren Blues dem rauen und hektischen Großstadtleben an. Er wurde elektrisch verstärkt und dadurch laut und aggressiv. Im Mittelpunkt dieser Entwicklung stand Chicago. Neben Chuck Berry und Jimmy Reed war Bo Diddley dort der kommerziell erfolgreichste Musiker. Bo Diddley mit Willie and Lily vom August 1958. Leider rauscht die Platte etwas.

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1: In den Südstaaten, genau in der Sumpflandschaft, den Swamps von Süd-Louisiana und Ost-Texas, entstand Ende der 50er Jahre noch eine andere, sehr reizvolle Spielart. Aus einer Mischung von New Orleans Dance Blues, Country Musik und der lokalen Cajun Music. Hier gleich zwei weiße Beispiele. Zuerst Billy Lewis and the Rockin' Hearts mit Growing Old von 1960. Der Fats Domino-Einfluss ist dabei mehr als deutlich. Danach dann die Cajun Band von Cleveland Crochet mit dem Sänger Jay Stutes. Ihre Aufnahme Hound Dog Baby erschien 1961.

als die verschiedenen regionalen Rock'n'Roll-Spielarten 1955-56 etwa gleichzeitig den erfolgreichen Durchbruch in den gesamten USA schafften, vor allem bei weißen Jugendlichen, und damit die bisherige langweilige weiße Popmusik verdrängten, da trat noch eine andere Entwicklung ein. Überall vermischten weiße jugendliche Musiker nun Elemente mehrerer oder gar aller Spielarten ab etwa 1957 zu einer Art mittleren Richtung. Ein Beispiel für diesen Mainstream Rock'n'Roll war vorhin Eddie Cochran's Summertime Blues und jetzt gleich I Go Ape von Neil Sedaka vom Februar 1959. Zum Mainstream Rock'n'Roll gehören auch die vielen Instrumentalgruppen, wie zum Beispiel The Storms mit Thunder vom Januar 1959. Die Leadgitarre spielt dabei übrigens Al Casey. Oh.

Leider verflachte der weiße Mainstream-Rock'n'Roll ab 1959 auch häufig mehr und mehr zu braver Popmusik. In Europa hingegen erlebte Rock'n'Roll zu dieser Zeit seine Blüte. Ein Vergleich zweier Aufnahmen macht das deutlich. Zuerst das amerikanische Original von Babysitten mit Myron Lee vom Oktober 1959, das ich aber nun keineswegs als lahm bezeichnen möchte. Aber eben wesentlich besser war die englische Nachversion vom Juli 1961 mit Bobby Angelo and the Tuxedos.

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1: So, nachdem ich bisher vorgestellt habe, welche Musik hier gespielt wird, möchte ich zur Klarstellung auch darauf hinweisen, was nicht zu hören sein wird. Nämlich allgemeine Popmusik-Oldies, schlechte weiße Coverversionen von schwarzen Originalen sowie Beatmusik der 60er Jahre. Und noch etwas. Erwarten Sie bitte nicht ständig die allseits bekannten Namen und Standardnummern. Denn in dieser Sendereihe soll in erster Linie die ungeheure Vielfalt und Vielzahl von Aufnahmen dokumentiert werden, die in der klassischen Rock'n'Roll-Ära erschienen sind. Und dazu gehören eben nicht die so bekannten Interpreten und Aufnahmen. Zu hören sein werden hier aber auch von Zeit zu Zeit europäische und auch deutsche Aufnahmen, wenn sie so gut sind wie diese hier. Peter and Sein Rockets aus Holland mit Kampf an der Dhaka von 1960. Für die deutsche Aufnahme bleibt leider keine Zeit mehr. Ja, und damit möchte ich mich dann für heute von Ihnen verabschieden. Bis in 4 Wochen am 8. Februar. Tschüss, Ihr Werner Voss.
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Viele Single-Schallplatten gibt es heute zu hören und wir starten mit einer Single, aufgenommen am 25. November 1958 in New York, erschienen auf Atco Records. Pattern the Satellites, das waren Pat Pitirillo, Otis Antonelli und Wayne Mipps. Zunächst mit der Instrumentalaufnahme Jupiter Sea und dann im Doo-Wop-Stil Oh Oh Darlin'. Es blieb ihre einzige Platte.

Damit habe ich ein Zeichen gesetzt, was es heute ganz sicher nicht zu hören gibt, nämlich Hitparadentitel der 50er und 60er Jahre. Aber wir machen Party Party mit Dean Beard aus dem Jahr 1957 auf Atlantic Records. Das war das Mutterhaus von Atco Records. Und dann When You're Around mit Otis Blackwell. Und da spürt man, wo der Fats Domino Sound herkommt. 1957 war das die B-Seite von Make Ready for Love auf dem Atlantic Label. Und den Song gibt es gleich anschließend.

Jetzt habe ich für euch die erste Single mit Barbara Green aus dem Jahr 1963 auf Atco, Long Tall Sally, mit der Rückseite Slippin' and Slidin', auch wenn man aufgrund ihrer Stimme meinen könnte, sie sei Afroamerikanerin, ist das nicht der Fall. Allerdings gibt es auch eine afroamerikanische Interpretin mit diesem Namen. Da fehlt aber das E am Ende von Green. 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

1954. Sam Phillips hatte aber keine Zeit für ihn und leitete ihn weiter an Meteor Records. Und da kennt ihr natürlich seinen Song Mama's Little Baby. Gab's auch schon bei mir in der Sendung. Im Alter von 43 Jahren ist Jesse Junior Thompson am 28. August 1978 nach einem Herzinfarkt gestorben. Auch die nächste Aufnahme kommt von Atco Records. Rocky Mateiro singt den Lloyd Price Hit Lordy Miss Claudy aus dem Jahr 1952. Jetzt in einer Version aus dem Jahr 1959. Und ich bin ziemlich sicher, diese Aufnahme gab es bisher noch nicht in meiner Sendung.

Das war eine Single mit David Gates aus Tulsa in Oklahoma. Und zwar war er von 1957 bis 2007 im Musikgeschäft tätig. Seine größten Erfolge hatte er in den 70ern als Frontman der Gruppe Breed gemeinsam mit Jimmy Griffin, aber auch als Songschreiber und Produzent hatte er große Erfolge. Ich habe die 1959 auf dem East-West-Label erschienene Single Walkin' and Talkin' mit der B-Seite Swinging Baby Doll gespielt. Der nächste Interpret ist Sonny West, geboren am 30. Juli 1937 als Joe Bob West in Lubbock in Texas. Am 17. Februar 1958 erschien auf Atlantic Records mit den von ihm geschriebenen Songs Raven und auf der B-Seite Call on Cupid. Und auf dem Label hat sich natürlich auch Norman Petty verewigt. Die Verbindung Sonny West, Buddy Holly, Norman Petty muss ich an dieser Stelle nicht erneut beleuchten. Rockin' Country Style nennt übrigens für Call on Cupid keine einzige Wiederveröffentlichung, also eine durchaus seltene Aufnahme.

Das war der kanadische Country-Interpret Hal Willis mit My Pink Cadillac, seiner einzigen Single auf Atlantic Records aus New York aus dem Jahr 1956. Leonard Francis Gauthier war sein richtiger Name. Für den amerikanischen Markt nannte er sich Hal Willis. Jetzt habe ich für euch eine Single mit Glenn Reeves and his Rockbillies aus Shamrock in Texas, die 1956 auf Edco 6080 erschienen ist, und das war bekanntlich ein Ableger von Atlantic Records. Zunächst Rockin' Country Style und dann die B-Seite Drinkin' Wines Booty Odie, und ich denke, der Song ist eher in der Version mit Jerry Lee Lewis bei uns bekannt.

Das war nun wieder ein ganz anderer Sound. Connie Stevens hat Too Young to Go Steady gesungen und das war der Nachfolgetitel von 16 Reasons, ein Top-10-Hit aus dem Jahr 1959. Ihr kennt sie sicher auch mit Ed Burns aus 77 Sunset Strip und Cookie Cookie, Lend Me Your Comb. Frankie Sado ist Buddy Holly Fans wohl in Erinnerung als einer der Interpreten der tragischen Winter Dance Party Tour 1959. Hier ist der Bruder von Frankie Sado, Johnny Sardo, mit I Wanna Rock, 1958 auf Warner Brothers Records erschienen. Und die B-Seite gibt es gleich nach dem Jingle. Used Heart heißt die.

Baby, please don't go, bat 1958 Troisky auf seiner ersten Single auf Warner Brothers Records und die folgende Aufnahme war die B-Seite der Scheibe, Drowning.

Mit den Kingsmen und Weekend ging es aus der Sendung. 1958 veröffentlichte das East-West-Label aus New York die Instrumentalaufnahme und bei der Band handelte es sich um die Comets von Bill Haley, die hier einfach unter einem anderen Namen ohne Bill Haley in Erscheinung traten. Nächste Woche gibt es mehr Musik, die man sonst eher nicht mehr im Radio zu hören bekommt. Und ihr seid hoffentlich wieder dabei. Tschüss, sagt euer sendeverantwortlicher Plattenplauderer Gerd Musfeld.

Viele Single-Schallplatten gibt es heute zu hören und wir starten mit einer Single, aufgenommen am 25. November 1958 in New York, erschienen auf Atco Records. Pattern the Satellites, das waren Pat Pitirillo, Otis Antonelli und Wayne Lips. Zunächst mit der Instrumentalaufnahme Jupiter Sea und dann im Doo-Wop-Stil Oh Oh Darlin. Es blieb ihre einzige Platte.

Damit habe ich ein Zeichen gesetzt, was es heute ganz sicher nicht zu hören gibt, nämlich Hitparadentitel der 50er und 60er Jahre. Aber wir machen Party Party mit Dean Beard aus dem Jahr 1957 auf Atlantic Records. Das war das Mutterhaus von Atco Records. Und dann When You're Around mit Otis Blackwell. Und da spürt man, wo der Fats Domino Sound herkommt. 1957 war das die B-Seite von Make Ready for Love auf dem Atlantic Label. Und den Song gibt es gleich anschließend.

Jetzt habe ich für euch die erste Single mit Barbara Green aus dem Jahr 1963 auf Atco, Long Tall Sally, mit der Rückseite Slippin' and Slidin', auch wenn man aufgrund ihrer Stimme meinen könnte, sie sei Afroamerikanerin, ist das nicht der Fall. Allerdings gibt es auch eine afroamerikanische Interpretin mit diesem Namen, da fehlt aber das E am Ende von Green. 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

Junior Thompson war mit You're the One zu hören auf Edco 6500. 1967 wurde die Platte veröffentlicht. Bei Rockin' Country Style ist keine Wiederveröffentlichung erwähnt. Seine musikalische Karriere begann Junior Thompson bereits im Jahr 1954. Sam Phillips hatte aber keine Zeit für ihn und leitete ihn weiter an Meteor Records. Und da kennt ihr natürlich seinen Song Mama's Little Baby. Gab's auch schon bei mir in der Sendung. Im Alter von 43 Jahren ist Jesse Junior Thompson am 28. August 1978 nach einem Herzinfarkt gestorben. Auch die nächste Aufnahme kommt von Edco Records. Rocky Mateiro singt den Lloyd Price-Hit Lordy Miss Claudy aus dem Jahr 1952. Jetzt in einer Version aus dem Jahr 1959. Und ich bin ziemlich sicher, diese Aufnahme gab es bisher noch nicht in meiner Sendung.

Das war eine Single mit David Gates aus Tulsa in Oklahoma. Und zwar war er von 1957 bis 2007 im Musikgeschäft tätig. Seine größten Erfolge hatte er in den 70ern als Frontman der Gruppe Breed gemeinsam mit Jimmy Griffin, aber auch als Songschreiber und Produzent hatte er große Erfolge. Ich habe die 1959 auf dem East-West-Label erschienene Single Walkin' and Talkin' mit der B-Seite Swinging Baby Doll gespielt. Der nächste Interpret ist Sonny West, geboren am 30. Juli 1937 als Joe Bob West in Lubbock in Texas. Am 17. Februar 1958 erschien auf Atlantic Records mit den von ihm geschriebenen Songs Raven und auf der B-Seite Call on Cupid. Und auf dem Label hat sich natürlich auch Norman Petty verewigt. Die Verbindung Sonny West, Buddy Holly, Norman Petty muss ich an dieser Stelle nicht erneut beleuchten. Rockin' Country Style nennt übrigens für Call on Cupid keine einzige Wiederveröffentlichung, also eine durchaus seltene Aufnahme.

Das war der kanadische Country-Interpret Hal Willis mit My Pink Cadillac, seiner einzigen Single auf Atlantic Records aus New York aus dem Jahr 1956. Leonard Francis Gauthier war sein richtiger Name. Für den amerikanischen Markt nannte er sich Hal Willis. Jetzt habe ich für euch eine Single mit Glenn Reeves and his Rockbillies aus Shamrock in Texas, die 1956 auf Edco 6080 erschienen ist, und das war bekanntlich ein Ableger von Atlantic Records. Zunächst Rock and Country Style und dann die B-Seite Drinkin' Wines, Booty Odie. Und ich denke, der Song ist eher in der Version mit Jerry Lee Lewis bei uns bekannt.

Das war nun wieder ein ganz anderer Sound. Connie Stevens hat Too Young to Go Steady gesungen und das war der Nachfolgetitel von 16 Reasons, ein Top-10-Hit aus dem Jahr 1959. Ihr kennt sie sicher auch mit Ed Burns aus 77 Sunset Strip und Cookie Cookie, Lend Me Your Comb. Frankie Sado ist Buddy Holly Fans wohl in Erinnerung als einer der Interpreten der tragischen Winter Dance Party Tour 1959. Hier ist der Bruder von Frankie Sado, Johnny Sado, mit I Wanna Rock 1958 auf Warner Brothers Records erschienen und die B-Seite gibt es gleich nach dem Jingle, Used Heart heißt die.

Baby, please don't go, bat 1958 Trice Key auf seiner ersten Single auf Warner Brothers Records und die folgende Aufnahme war die B-Seite der Scheibe, Drum.

Mit den Kingsmen und Weekend ging es aus der Sendung. 1958 veröffentlichte das East-West-Label aus New York die Instrumentalaufnahme und bei der Band handelte es sich um die Comets von Bill Haley, die hier einfach unter einem anderen Namen ohne Bill Haley in Erscheinung traten. Nächste Woche gibt es mehr Musik, die man sonst eher nicht mehr im Radio zu hören bekommt. Und ihr seid hoffentlich wieder dabei. Tschüss, sagt euer sendeverantwortlicher Plattenplauderer Gerd Musfeld.

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1: Ja, schönen guten Abend, liebe Zuhörer. Das war zum Auftakt eine Aufnahme, von deren Existenz ich seit Jahren wusste, die ich aber nie gehört hatte. Nun ist sie endlich in England wieder veröffentlicht worden. Das schwarze Original von Rock the Joint mit Jimmy Preston, aufgenommen vor 39 Jahren im Mai 1949 in Philadelphia für das Gotham Label. 3 Jahre später, 1952, nahm dann Bill Haley für Essex Records, ebenfalls in Philadelphia, seine bekannte Nachversion auf. Musikalisch geht's jetzt weiter, mal wieder quer durch den Garten, mit einer Auswahl aus Hörerwünschen, bis auf eine Ausnahme, bei der ich Ihre Mithilfe erbitten möchte. Hier nun die beiden ersten Wunschaufnahmen für Raimund in Plauen in der DDR. Es sind 2 schwarze Aufnahmen. Zuerst Roscoe Gordon mit Sally Joe, das im Juli 57 in Memphis bei Sun Records aufgenommen wurde. Danach das Duo Marvin Phillips und Johnny Dean mit ihrer 8. und letzten Modern Single vom Herbst 1955. Marvin and Johnny und Ain't That Right.

Und gleich noch zwei Wunschtitel von Hörern in der DDR. Karin und Ralf Reuter in Leipzig wünschten sich die Story mit der Comicstrip-Figur aus der Urzeit, Alley Oop, mit der die Hollywood Argyles Mitte 1960 sehr erfolgreich waren. Und der Andreas aus Köthen möchte The ABCs of Love kennenlernen, die von Frankie Lyman and the Teenagers auf ihrer vierten G-Single vom September 1956 besungen wurden. Und bei dieser Gelegenheit möchte ich mich auch einmal ganz herzlich für die zahlreichen Urlaubsgrüße auch von den Hörern in der DDR bedanken.

Und nun zwei Wunschaufnahmen in echtem Stereo. Zuerst für Rolf Großjohann in Lippstadt aus der 1960er LP der Rocketeens die Nummer Lotta Bobbin. Anschließend dann für Franz in Oldenburg das schwarze Original von Do You Love Me mit den Contours, das sich im Juli 1962 in den US-Charts platzieren konnte. Ein Jahr später, im Herbst 1963, hatten dann Brian Poole und The Tremolos mit ihren Nachversionen einen englischen Nummer-1-Hit. Diese Stereo-Version des Originals ist auf der vor einigen Jahren bei uns wieder veröffentlichten LP der Contours zu finden, die recht selten ist. Und noch etwas. Kurz vor Schluss wird die Aufnahme ganz leise und geht dann noch ein.

Vor genau einem Jahr spielte ich hier eine Reihe von Originalen, die von der amerikanischen Kultgruppe The Cramps in Nachtversionen aufgenommen wurden. Und auf der vorletzten Hamburger Plattenbörse meinte dazu ein Hörer, dass er dabei einen Song vermisst habe, nämlich Chicken von The Sparkplugs. Ich konnte diese Aufnahme zunächst in meiner Sammlung nicht finden, denn auf einer LP der Sparkplugs auf dem US-Billig-Label Saturn, die ich vor Jahren auf einem Flohmarkt gefunden hatte, war der Titel Chicken nicht erwähnt. Dennoch hörte ich mir diese LP einmal durch und siehe da, keiner der auf der Hülle genannten Songtitel stimmte mit den Plattenaufnahmen überein. Tatsächlich stammen die Aufnahmen von mindestens 5 verschiedenen Interpreten, die ich bis auf die besagten Sparkplugs mit Chicken nicht identifizieren kann. Daher meine Bitte, aus dieser mysteriösen LP kommt gleich auch noch ein sehr schöner Duop-Song im Stil von Dion and the Belmonts, der vermutlich Long Lonely Hours Without You heißt. Vielleicht kennt jemand von Ihnen diese Aufnahme. Also jetzt The Sparkplugs mit Chicken, dann dazwischen The Del Satins mit Teardrops Follow Me vom Mai 1962, ein Wunsch von Dorothea Butenop in Kiel und dann die unbekannte Vokalgruppe von der seltsamen Sparkplugs LP. Diese Aufnahme endet ziemlich abrupt. Boah, boah!

Also, die Frage, wer kennt diese Aufnahme? Wer sind die Interpreten und wie heißt dieser Song tatsächlich? Entschuldigen Sie auch noch die schlechte Tonqualität, aber die Qualität amerikanischer Billig-LPs Anfang der 60er Jahre ist teilweise katastrophal. Von wem der Song Double Talkin' Baby stammt, möchte Gunnar Heiber in Braunschweig wissen. Hier schon mal die mündliche und musikalische Antwort. Das Original von Double Talkin' Baby, geschrieben von Danny Wolf, wurde 1956 von dem Texaner Julian Duval in Fort Worth aufgenommen, blieb aber damals unveröffentlicht. Eine am 16. Oktober 1956 entstandene und auf seiner zweiten LP zu findende Nachversion stammt von Gene Vincent. Und dann gibt es noch von Conway Twitty, er wurde übrigens am 1. September 55 Jahre alt, eine 1957er Aufnahme Double Talk Baby. Aber das ist ein völlig anderer Song. Die weitere Wunschaufnahme von Gunnar kann ich leider nicht erfüllen, weil ich diesen Hank Williams-Titel nicht habe. Aber sicherlich gefällt ihm auch Hank Williams' allererste MGM-Aufnahme vom April 1947, Move It On Over. Hank Williams hätte übrigens am 17. September 65. Geburtstag. Doch bekanntlich starb er bereits in der Neujahrsnacht 1953.

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1: Die Vorstellung der nächsten vier Aufnahmen geht auch auf die Anregung eines Hörers zurück. Er meinte nach der Mai-Sendung über die Harold und Amber Labels, in der Get a Job von den Silhouettes zu hören war, dass es doch interessant wäre, auch einmal die Antwortsongs zu Get a Job zu hören. Bitte sehr. Die erste stammt von den Miracles, die später bei Tambler Motown zu Superstars wurden. Ihre allererste Platte auf End vom März 1958 blieb jedoch völlig unbeachtet. The Miracles und Got a Job. Fast genauso I Got a Job hieß der Antwortsong von den Weißen Tempos, der ebenfalls im März 1958 auf Cap Records erschien.

Dieser letzte Song eben stammte aus der Feder von Jack Hammer, der schwarze Komponist und Sänger, der auch in Europa sehr bekannt wurde Anfang der 60er Jahre. Auf ihn werde ich in einer Sendung im nächsten Jahr ausführlich zurückkommen. Einen weiteren Antwortsong zu Get a Job von den Silhouettes lieferte der schwarze New Yorker Quintett The Heartbeats. Ihr Song hieß I Found a Job und erschien ebenfalls im März 1958. Der 1970 ermordete Leadsänger James Shepard gründete 1961 die Formation Shep and the Limelights, die mit der Aufnahme Daddy's Home sehr erfolgreich war. Und die im September 1959 veröffentlichte Aufnahme Dump Bell von den schwarzen Cadillacs war zwar kein direkter Antwortsong auf Get a Job, aber sie behandelte ein verwandtes Thema. Wer ein Dummkopf ohne jede Ausbildung ist, der kriegt eben keinen Job. Damals sicherlich eine musikalische Ermahnung an die schwarzen Ghetto-Kids, doch etwas zu lernen.

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3: Stichwort Cadillac. Während einer der letzten Sendungen rief der Jens Schwarz an und meinte, wenn schon Natalie Cole mit Pink Cadillac einen Hit hätte, dann sollte doch auch mal die tierische Rock'n'Roll-Nummer Pink Cadillac gespielt werden. Welchen Song er genau meinte, ließ er aber offen. Pink Cadillac von Sammy Masters 1957 dürfte es wohl nicht sein, denn diese Aufnahme ist relativ ruhig. Schon eher in Betracht kommt da My Pink Cadillac von dem Kanadier Hal Willis, dessen Song im Oktober 1956 auf Atlantic herauskam. Doch die Charakterisierung tierisch passt wohl am besten auf Pink Cadillac von Larry Doubt and the Rockatones, deren Aufnahme Anfang 1959 auf dem Spinning-Label erschien. Hier also zweimal der rosa Cadillac.
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So, und zum Schluss, soweit die Zeit noch reicht, ein Nachtrag zur Juli-Sendung über den Gitarristen und Arrangeur René Hall. Gleichfalls per Telefon wies ein Hörer auf die beiden Instrumental-Singles hin, die René Hall 1961 und 62 für das Lander-Label unter dem Pseudonym The Tronics aufnahm. Hier also gleich von 1962 The Tronics alias René Hall mit The Big Scroungy. Ja, das war

Ja, einen schönen guten Abend, liebe Zuhörer. Heute geht es mal wieder musikalisch quer durch den Garten, wobei auch an mehrere bevorstehende runde Geburtstage erinnert werden soll. Hier gleich der erste. Am 13. März wird Neil Sedaka seinen 50. Geburtstag feiern. Er war eben in der Aufnahme While I Dream vom Frühjahr 1956 zu hören. Allerdings nicht als Solist, sondern als Leadsänger der Tokens, die 1961 dann mit The Lion Sleeps Tonight den großen Durchbruch schafften. Geboren wurde Neil Sedaka am 13. März 1939 im New Yorker Stadtteil Brooklyn. Als Teenager gründete er dort mit Schulfreunden die Vokalgruppe The Tokens, von der Anfang 1956 eine erste Platte auf dem Melba-Label erschien. Zur gleichen

Als Solist entwickelte sich Neil Sedaka bei RCA schnell zum Hitlieferanten. Bis 1963 war er ständig auf vorderen Plätzen der internationalen Hitlisten zu finden. Doch er war kein Rock'n'Roller im eigentlichen Sinne, denn seine Aufnahmen waren Pop-Songs, allerdings häufig mit stark rockigem Einschlag. Nur einmal noch im Frühjahr 1959 lieferte Neil Sedaka eine starke Rock'n'Roll-Nummer, I Go Ape. Aber schon die Plattenrückseite Moon of Gold verriet wieder seine musikalischen Wurzeln, den weißen New Yorker Vokalgruppensound. Besonders deutlich zeigte sich das auch bei seinem größten Hit, Breaking Up Is Hard to Do, im Sommer 1962, bei dem er seine Stimme zu einer Vokalgruppe vervielfältigen ließ. Die beiden letztgenannten Aufnahmen übrigens in echtem Stereo.

Und nun möchte ich mit 4 Aufnahmen die Entwicklung eines Songs aufzeigen. Im November 1948 nahm in Detroit der Bluesmusiker John Lee Hooker seinen Song Boogie Children auf. Im Juni 1953 spielte dann Herman Little Junior Parker für Sun Records in Memphis diesen Song mit einem veränderten Text ein und nannte ihn Feeling Good. Er wurde zu einem Rhythm and Blues Top Ten Hit. Nur wenige Monate später, im Herbst 1953, nahm Parker den Song nochmals in etwas abgewandelter Form auf, nun unter dem Titel Love My Baby. Und im März 1955 entstand bei Sun die nächste Abwandlung, I Feel So Worried, von dem Bluesmann Sammy Lewis. Jetzt also John Lee Hooker, Junior Parker mit Love My Baby und Sammy Lewis.

Am 20. Dezember 1956 folgte dann bei Sun die nächste Version der John Lee Hooker-Vorlage. Und zwar in Form einer fast exakten Kopie von Junior Parkers Love My Baby. Diesmal aber durch einen weißen Rockabilly-Sänger, Hayden Thompson, damals gerade 18 Jahre alt. Und dieser Hayden Thompson ist nun überhaupt der Anlass für diese Songgeschichte, denn er wird am Freitag, den 17. März, beim Rock'n'Roll Jamboree in Hamburg im Docks auf dem Spielbudenplatz 19 auf St. Pauli auftreten. Hayden Thompson und Love My Baby.

Eine fünfte und letzte Version erfuhr der besagte John Lee Hooker Song nochmals bei Sun durch Jerry Lee Lewis. Seine neue Textfassung I've Been Twistin' vom 1. Januar 1962 möchte ich hier aber weglassen. Es wird sonst doch zu eintönig. Und ich möchte Ihnen stattdessen noch mit zwei Aufnahmen etwas Appetit auf das Hayden-Thompson-Konzert am 17. März in Hamburg im Docks machen. Hayden Thompson und Blues, Blues, Blues und Mama, Mama, Mama, beide aufgenommen am 6. September 1957 bei Sun und damals unveröffentlicht geblieben.

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1: Und jetzt zwischendurch ein Hinweis in eigener Sache. 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April auf NDR 4 von 15 bis 16 Uhr. Und nun der nächste runde Geburtstag von einem deutschen Interpreten, nämlich Peter Kraus, der am 18. März 50 Jahre alt werden wird. 1956 hatte er als 18-Jähriger seine Plattenkarriere begonnen, zunächst mit Rock'n'Roll, aber er wandelte sich schnell zu einem Allround-Entertainer. Hier nun zwei seiner Rock'n'Roll-Aufnahmen, beide rein deutsche Produkte. Zunächst vom April 1957 der 10 O'Clock Rock und danach vom Dezember 1959 Doll, Doll, Dolly, übrigens in Stereo. Peter Kraus.

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1: Und noch einmal Original und Nachversion. Das Original stammt von dem Texaner O'Bray Mulliken, besser bekannt als Moon Mulliken. Am 29. März würde er 80 Jahre alt, doch er verstarb bereits 57-jährig am 1. Januar 1967. Moon Mulliken wurde bereits als 16-jähriger berufsmäßiger Pianist in den Bordellen und Honky-Tonks von Houston. Später schloss er sich verschiedenen Country-Bands an und ab 1956 nahm er auch gelegentlich Rock'n'Roll-Nummern auf, wie hier gleich Seven Nights to Rock vom Januar 1956. Die Platte hakte bei mir zu Hause an einer Stelle, ich hoffe, sie läuft hier glatt durch. Fast 30 Jahre später, 1985, entstand die Nachversion von Seven Nights to Rock von dem Engländer Nick Lowe, dem einstigen Weggefährten von Dave Edmunds. Und Nick Lowe wird am 25. März auch schon 40 Jahre alt.

das ging ganz gut ab. Ne? Und noch ein 50. Geburtstag am 27. März von Bo Winberg, dem Leadgitarristen der schwedischen Instrumentalband The Spotniks. 1957 gründete Winberg in Göteborg das Quartett, das sich erst 1961 den endgültigen Namen The Spotniks zulegte und nun in Astronautenanzügen auftrat. 1961 erschien auch die erste Platte mit Aufnahmen, die in Bo Winbergs Heimstudio entstanden waren. Wenig später wurde 1962 nun in einem professionellen Studio The Spotniks Theme aufgenommen. Und während einer England-Tournee entstand im September 1962 in London für das Oriol-Label die erste LP. Daraus das Stück The Rocket Man.

Eine Aufnahmewiese, Rocketman und allein schon das Outfit der Spotniks müssen damals das Interesse des englischen Produzenten und Weltraumfantasten Joe Meek geweckt haben. Aber nach Aussage von Bo Wienberg hat nie eine Begegnung mit ihm stattgefunden, obwohl die Spotniks exklusiv eine Meek-Komposition aufnahmen. Die Spotniks bestehen nun mehr als 30 Jahre, natürlich in wechselnden Besetzungen, aber Bo Wienbergs einzigartige Gitarrenspielweise bestimmt immer noch den Sound. Hier zum Schluss gleich noch zwei Aufnahmen aus 1963 von der vierten Single Endless Walk und dann die Meek-Komposition Spaceship Rendezvous. Ja, und dann möchte ich Sie kurz vor Schluss noch auf den zweiten Teil des Nachtclubs hinweisen. Dort läuft der zweite Teil der Sendereihe Black Brasil und dieser zweite Teil heißt Mutter Afrika. Die Sendereihe ist von Gaetano Kisch. Ja, das war's dann für heute. In 4 Wochen am 2. April die nächste Sendung des Rock'n'Roll Museums, dann auf NDR 4 um 15 Uhr. Bis dahin, tschüss, Ihr Werner Voss.

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